0: Anpassung des Maschinenschutzes oder von mir, wie können Sie ziehen?
1: Star.
2: Back. 5-1, Johnson.